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1: Mit Alexander Fekonja. Unser Gesundheitssystem kostet immer mehr und wird trotzdem immer schlechter, warnt heute der Rechnungshof. Bis 2028 brauche es von Bund, Ländern, Gemeinden und der Sozialversicherung eine Richtungsentscheidung. Bis 2040 müsse das System komplett neu ausgerichtet sein, denn trotz 44 Milliarden Euro an jährlichen Gesundheitsausgaben sei die Versorgungssicherheit gefährdet. Ohne Reform würden die Kosten weiter steigen. Wie viel Geld die österreichischen Universitäten ab 2028 bekommen, steht erst im Herbst fest. Die Entscheidung darüber wurde heute vertagt. Fest steht aber, das Wissenschaftsministerium muss 2028 insgesamt 190 Millionen Euro weniger ausgeben. Wissenschaftsministerin Holzleitner beruhigt aber vorerst. Von Milliardenkürzungen, wie es die Unis befürchten, sei noch immer nicht die Rede. Auch höhere Studiengebühren schließt sie aus. Litauen ist ein Schlag gegen eine Schmugglerbande gelungen. 27 Hintermänner eines ungewöhnlichen Schmuggelnetzwerks wurden festgenommen. Die Kriminellen haben Wetterballons genutzt, um Zigaretten aus Belarus illegal über die Grenze zu fliegen. Unter den Festgenommenen sind auch 13 Beamte der litauischen Polizei und des Grenzschutzes. Und noch eine wichtige Info für alle Autofans. Die legendäre Ente kommt zurück, und zwar als Elektroauto. Citroën hat Details zum neuen 2CV bekannt gegeben. Er soll weniger als 15.000 Euro kosten, vollständig in Europa gebaut werden und im Design an das Original erinnern. Der Öffentlichkeit wird die Elektro-Ente im Oktober auf der Pariser Automesse vorgestellt.

0: wir nun zum Wetter für die Steiermark.
1: Heute scheint für einige Stunden die Sonne. Zeitweise ziehen Quellwolken auf, die den Blick auf den Himmel verdecken. Die Temperaturen liegen zwischen 22 und 27 Grad. In 1500 Metern Höhe werden rund 13 bis 17 Grad erwartet. Momentan messen wir 7 Grad in Knittelfeld, 13 Grad in Kapfenberg und 10 Grad in Mürzzuschlag. Das waren die neuesten Wetterinformationen.
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1: Es ist kurz nach 6 Uhr und momentan kommen Sie ohne längere Verzögerungen oder Staus voran. Wir wünschen eine gute Fahrt.

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1: Mit Alexander Fekonja. Unser Gesundheitssystem kostet immer mehr und wird trotzdem immer schlechter, warnt heute der Rechnungshof. Bis 2028 brauche es von Bund, Ländern, Gemeinden und der Sozialversicherung eine Richtungsentscheidung. Bis 2040 müsse das System komplett neu ausgerichtet sein, denn trotz 44 Milliarden Euro an jährlichen Gesundheitsausgaben sei die Versorgungssicherheit gefährdet. Ohne Reform würden die Kosten weiter steigen. Wie viel Geld die österreichischen Universitäten ab 2028 bekommen, steht erst im Herbst fest. Die Entscheidung darüber wurde heute vertagt. Fest steht aber, das Wissenschaftsministerium muss 2028 insgesamt 190 Millionen Euro weniger ausgeben. Wissenschaftsministerin Holzleitner beruhigt aber vorerst. Von Milliardenkürzungen, wie es die Unis befürchten, sei noch immer nicht die Rede. Auch höhere Studiengebühren schließt sie aus. Litauen ist ein Schlag gegen eine Schmugglerbande gelungen. 27 Hintermänner eines ungewöhnlichen Schmuggelnetzwerks wurden festgenommen. Die Kriminellen haben Wetterballons genutzt, um Zigaretten aus Belarus illegal über die Grenze zu fliegen. Unter den Festgenommenen sind auch 13 Beamte der litauischen Polizei und des Grenzschutzes. Und noch eine wichtige Info für alle Autofans. Die legendäre Ente kommt zurück, und zwar als Elektroauto. Citroën hat Details zum neuen 2CV bekannt gegeben. Er soll weniger als 15.000 Euro kosten, vollständig in Europa gebaut werden und im Design an das Original erinnern. Der Öffentlichkeit wird die Elektroente im Oktober auf der Pariser Automesse vorgestellt.
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0: kommen wir nun zum Wetter für die Steiermark.
1: Heute scheint für einige Stunden die Sonne. Vorübergehend tauchen Quellwolken auf, die den Blick auf den Himmel verdecken. Die Temperaturen liegen zwischen 22 und 27 Grad. In 1500 Metern werden es rund 13 bis 17 Grad. Momentan messen wir 13 Grad in Kapfenberg, 10 Grad in Leoben und 12 Grad in Bruck an der Mur. Das war das Wetter.
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1: Es ist kurz nach 7 Uhr und derzeit gibt es keine längeren Staus oder Verkehrsbehinderungen. Wir wünschen eine gute Fahrt.

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1: Mit Helene Feichtenhofer. Schönen guten Morgen. Am verlängerten Wochenende zieht es viele in die Berge. Viele Touren sind inzwischen von Social-Media-Vorschlägen inspiriert, was allerdings oft dazu führt, dass Sportler Touren unterschätzen und dann gerettet werden müssen. Der Alpenverein versucht hier mit einer Tourenplanungs-App gegenzusteuern, sagt uns Jörg Randl.
2: Und es gibt da drinnen auch ein sogenanntes Portal, wo auch von Tourenführern, die aktuell am Weg sind, Touren beschrieben werden. Und was da eigentlich auch zu betonen ist, bevor die tatsächliche Veröffentlichung dann erfolgt, das eigentlich von Experten nochmal durchgeschaut wird, sprich auch diese Inhalte, die dann veröffentlicht werden, davor quasi auch überprüft worden sind, dass die entsprechend auch qualitativ passen.
1: Auch das Wetter sollten Bergsportler immer bei der Planung mit einbeziehen und im Zweifelsfall besser nichts riskieren. Das Finanzministerium sagt seine geplante Beleglotterie ab. Mit der wollte das Ministerium eigentlich ab Oktober dazu motivieren, digitale Rechnungen zu nutzen. Jeden Monat sollten Gewinne verlost werden unter allen, die ihre Rechnungen etwa über Finanz online beim Finanzministerium einreichen. Allerdings muss die Regierung sparen und deswegen wird die Lotterie eben gestrichen. Die USA bereiten neue Angriffe auf den Iran vor, berichten US-Medien wie das Nachrichtenportal Axios. Diese Angriffe soll es geben, falls es in den Verhandlungen mit dem Iran keinen Durchbruch gibt. Noch sei aber nichts entschieden. Unterdessen hat US-Präsident Trump für die Hochzeit seines ältesten Sohnes abgesagt, er könne wegen Umständen nicht dabei sein. In Linz hat die Polizei zwei Ungarn ausforschen und festnehmen können. Der Mann und die Frau sollen über mehrere Monate hinweg Frauen zur Prostitution gezwungen haben. Beide wurden in die Justizanstalt Linz gebracht. Fußball, lange wurde spekuliert, jetzt ist es offiziell, David Alaba wird Real Madrid nach 5 Jahren verlassen. Sein Vertrag wird nicht verlängert. Sein großes Abschiedsspiel für Real hat David Alaba schon heute gegen Bilbao. Wo er in Zukunft spielen wird, ist noch unklar.
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4: Liebe Hörer von Radio VM1, einen wunderschönen guten Morgen. Herzlich willkommen zur nächsten Sendung von Wo Musik daheim ist. Das ist unser gemeinsamer Samstagmorgen auf Radio VM1. Und heute, da darf ihr Daniel Düsenflitz-Müller einen ganz besonderen Ehrengast begrüßen. Ich frühstücke gemeinsam 2 Stunden lang mit dem Stefan Edler, einem super tollen Musikkollegen. Man kennt ihn von den Schilcherlern, Burm, aber auch aus dem Hause Harmonika Strasser. Zuerst einmal schönen guten Morgen, Stefan.
5: Ja, guten Morgen, lieber Daniel, freut mich sehr, dass ich bei dir heute zu Gast sein darf oder du mit mir gemeinsam frühstückst die nächsten 2 Stunden.
4: Wir sind ja beide fast jede Nacht gut und lange unterwegs, dementsprechend fällt es uns gar nicht so leicht, früh aufzustehen, aber ich glaube, heute ist das wirklich eine Ausnahme, Stefan. Wir haben uns heute da zusammengesprochen, wir frühstücken im Hause Harmonika Strasser, da treffen wir uns fast jede Woche, das ist ja auch zugleich hier ein ganz wunderbarer Beruf für dich, aber eben auch die Schilcherlern-Burm werden in den nächsten 2 Stunden eine ganz große Thema sein. Und Stefan, du darfst heute Musik bestimmen und deswegen übergebe ich dir gleich einmal das Wort. Mit was starten wir denn rein in diesen Morgen?
5: Ja, ich habe mir überlegt, eine zünftige Nummer gleich zum Start am Samstag um 8 Uhr in der Früh und zwar von den Granaten. Heiße Nächte, coole Feste.
4: Freuen Sie sich auf eine tolle Sendung, Stefan. Schön, dass du heute mein Gast bist.

0: wir nun zum Wetter für die Steiermark.
1: Heute scheint für einige Stunden die Sonne. Vorübergehend tauchen Quellwolken auf, die den Blick auf den Himmel verdecken. Die Temperaturen liegen zwischen 22 und 27 Grad. In 1500 Metern Höhe werden es rund 13 bis 17 Grad. Momentan messen wir 14 Grad in Knittelfeld, 16 Grad in Graz und 15 Grad in Bad Aussee. Das war das Wetter.
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1: Es ist kurz nach 8 und aktuell verzeichnen wir einige Verkehrsbehinderungen in der Steiermark. Auf der Pürenautobahn in Richtung Marburg kommt es zwischen Gersdorf und dem Grenzübergang Spielfeld zu stockendem Verkehr, was zu längeren Fahrzeiten aufgrund von Wartezeiten bei der Ausreise nach Slowenien führt. Wir wünschen eine gute Fahrt.

0: Mit den Lungarn starten wir so richtig frisch und fröhlich in diesen heutigen Samstagvormittag. Stefan Edler ist unser Stargast Nummer 4, das ist die vierte Ausgabe. Und Stefan, natürlich dürfen wir auch heute gleich zu Beginn mal eins klären. Ja, du bist nicht nur Musiker, sondern du bist auch ein großer Fan von dieser Musi. Ich denke an die Granaten, die haben wir heute schon gehört, an die Lunga, also Volksmusik, Oberkrainer Musik, das gehört zu deinem Leben.
1: Ja, ganz genau, eigentlich schon wirklich aufgewachsen mit dieser Art von Musik. Ganz früh, schon in meiner Kindheit, sobald ich denken habe können, Berührungspunkte damit gehabt, durch die Familie zu Hause, durch meinen Großvater, der selbst die steirische Harmonika gespielt hat. Und ja, gibt immer wieder lustige Situationen, wenn ich daheim so ein bisschen die Fotoalben durchplattel. Da sehe ich mich nämlich so als 4-5-Jähriger dann hinten auf dem am Kofferraum beim Auto stehen, mit der steirischen, also mit der kleinen Spielzeugharmonika umgehängt und zu tun, als wäre ich auf der großen Bühne.
0: Er ist ja knapp oder gute 10 Jahre jünger als meine Wenigkeit. Das Thema lassen wir jetzt schon einmal da. Ein junger, fescher, echter steirischer Bursch, lieber Stefan. Ja, kleine Frage drauf. Wenn du sagst, der Opa war für dich auch so ein Vorbild, war es für dich auch schon immer dein Traumberuf, also die absolute Berufung, auf der Bühne stehen zu dürfen?
1: Ja, kann man so irgendwie sagen. Ja, es ist ein bisschen dann gekommen mit der Zeit. Man muss sagen, ich habe in den ganz jungen Jahren, so mit 5, 6, 7, 8 Jahren, habe ich mit dem Opa so 2, 3 Stickel Harmonika gespielt. Dann ist es aber so weit gekommen, dann ist Fußball wichtiger geworden als die Musik. War dann Tormann in Frauenthal, in meinem Heimatort. Und die Liebe zur Musik ist dann eigentlich so mit 13 Jahren circa wieder zurückgekommen. Und dann habe ich gedacht, so, jetzt gehe ich an, jetzt gehen wir steirische Harmonika lernen. Und dann war der Weg auf die Bühne so ein bisschen geebnet.
0: Über diesen Weg, da sprechen wir und plaudern wir gleich weiter, meine sehr geschätzten Hörer und Hörerinnen. Schön, dass Sie heute mit dabei sind. Es gibt jetzt wieder die allerbeste Musik. Und danach geht es gleich weiter mit dem Stefan Edler und mit meiner Wenigkeit.

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1: So singt's eben SDS, der Großvater. Das war natürlich auch für uns jetzt eine passende Melodie. Wir denken gerne zurück an unsere Großväter, die uns so vieles mitgegeben haben. Die Musik wird heute auch ausgesucht vom Stefan Edler, meinem Stargast. Und jetzt sind wir in der ersten Rubrik angekommen, Stefan. Ich kenne dich mittlerweile sehr gut, aber ich möchte noch immer das ein oder andere dazu lernen können von dir und vor allem auch mitbekommen, wenn es da zum Beispiel auch um deinen persönlichen Lieblingsplatz geht. Gibt es da einen für dich in deinem

0: Ja, durchaus. Ich war schon 2-3 Mal unterwegs und tatsächlich schon einmal oben auf der Sabot auf meinem Lieblingsplatzl, wo ich mich hingesetzt habe.
1: Da starten wir gemeinsam durch. Das Frühstück geht jetzt auch los für uns, beziehungsweise wir beginnen mit dem Frühstück und wir beginnen jetzt mit einer ganz besonderen Zeitreise, denn seit 2016 gibt's für dich eine Band, die du nicht aus dem Kopf bekommst, und das ist auch gut so. Er ist sozusagen auch der grande Boss, der Chef dahinter. Ich erwähne das so, und zwar deine Schilcherlampurm. Und davon hören wir jetzt gleich einmal ein tolles Stickerl.
0: Ja, ganz genau. Und ich hätte gesagt, wir nehmen uns unsere Hörer und Zuhörerinnen und Zuhörer jetzt mit auf eine Reise in den Süden, und zwar nach Italien, und zwar mit unserem Titel Amore in Palermo.
1: Guten Morgen, schön, dass Sie mit uns aufstehen.

0: Wir genießen heute einen dollen Frühfrühshoppen, wenn ich das aus meiner Sicht sagen darf. Ein gutes Frühstück ist natürlich mit dabei, die beste Musik, all das mit Ihnen zu Hause. Oder sollten Sie im Auto unterwegs sein, hoffe ich, Sie haben eine angenehme Fahrt. Der Stefan Edl ist heute mein Ehrengast. Lieber Stefan, 2016 war es dann soweit. Da haben sich die Schilcherl am Burm gegründet, wobei das ja gar nicht richtig ist, denn ihr wart zuerst noch eine Schulband.
1: Ja, ganz genau. Wir haben uns eigentlich zusammengefunden in der Hassack-Band, also in der Schulband der Hack Deutschlandsberg. Und ja, und dort haben wir damals im 2016er Jahr haben wir ein Benefizkonzert organisiert mit der Hassack-Band. Und eigentlich in der Probenarbeit für das Benefizkonzert haben wir uns, also die Urbesetzung der Schilcherl am Burm mit der Nicole, mit dem Dominik, mit dem Gregor damals und meiner Wenigkeit, haben wir uns gedacht, naja, das macht eigentlich ganz viel Spaß. Machen wir das einfach so in unserer Freizeit noch weiter. Und somit sind die Schilcherl am Burm entstanden.
0: Und somit, wenn ich richtig gerechnet habe, ich weiß das natürlich Bescheid,

feiern wir bald ein großes Jubiläum. Jetzt feiern wir aber absolute Vorbilder von euch. Natürlich wird bei euch auch im Tourbus gute Musik gehört. Die Sturni sind da mit dabei, der Nick B. Und über die großen Erfolge seitens der Schilcherlampuren, da plaudern wir gleich drüber.

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0: Die braun gebrannte Haut, ich muss ja fast lächeln. Wir frühstücken da gemeinsam an diesem Pfingstwochenende. Stefan, ist es für euch Schilcherl am Burm wichtig, immer ein bisschen so gemeinsam auf Reisen zu gehen? Da gibt's euren Hit im Amore, da gibt's die braun gebrannte Haut, die im Tourbus gehört wird. Ist das für euch so eine Leidenschaft, Sonne zu genießen und gemeinsam ein bisschen Party zu machen? Wir können ja ehrlich sein.
1: Natürlich, auf jeden Fall mal jeder Einzelne für sich natürlich. In, sagen wir mal, der stressigen Sommerzeit taugt's uns immer, wenn man dann ein bisschen mal ein Wochenende Zeit haben zum Ausspannen, aber natürlich auch gemeinsam, wie du sagst. Und wir waren ja auch schon einige Male auf Musikreise, auf Musikreizfahrt unterwegs, gell? Und ja, sogar vor kurzem eigentlich waren wir auf Musikreise.
0: Stimmt, da war ja auch zum Beispiel Ligis 3 und die Jess Kitty mit dabei.
1: Ja, ganz genau. Und zwar im April waren wir da an der Makarska Riviera im wunderschönen Kroatien unterwegs für 4 Tage. Ja, und war auf jeden Fall ein rechter Gaude.
0: Und wir dürfen eins jetzt nicht vergessen, Jess Kitty ist erst vor wenigen Tagen die Kitty, die einzige Kitty, die es eigentlich gibt, so eine lebende Legende, 80 Jahre geworden. Da dürfen wir jetzt, glaube ich, gemeinsam alles Gute ausrichten.
1: Auf jeden Fall. Alles, alles Gute zum 80. liebe Kitty.
0: Und jetzt singt sie für uns und für sie zu Hause.

0: Wo Musik daheim ist, so heißt es jetzt jeden Samstagmorgen von 8 bis 10 Uhr für Sie auf Radio VM1. Ich sitze hier im Hause Harmonika Strasser, umgeben von diesen tollen Instrumenten. Neben mir ist der Stefan Edler. Er gehört seit 8 Jahren zu diesem Betrieb, aber er ist auch seit 10 Jahren unterwegs mit seinen Schilcherlmbuben. So, 80 Jahre Jazz Gitti, das wurde groß gefeiert. Wie feiern die Schilcherlmbuben deren 10-jährigen Geburtstag?
1: Ich würde mal sagen, auch recht groß. Na, zu Hause bei mir in Frauenthal oder eigentlich in unserem Heimatort, da wird es ein großes Zeltfest geben am 29. und 30. August. Und mit dabei, da haben wir schon einige Stars und Sternchen.
0: Einige Stars und Sternchen, viele, viele Fans werden auch mit von der Partie sein und wir holen uns jetzt einen sogenannten, passt da kulinarisch gesehen zum Frühstück, Guster. Eine Formation nennt sich da Volkspop und da spielen wir jetzt ein Liedl.
1: Genau, die sind am Sonntag beim Frühschoppen mit dabei und doch machen wir jetzt da perfekt zum Einstieg. Wir grüßen euch.
0: Stehen Sie gemeinsam mit uns auf, genießen Sie das Frühstück. Hier ist für Sie flotteste Volks- und Oberkrainer Musik aus der

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1: Lieber Stefan, schau nicht so. Ja, wir haben es gehört. Wir kommen zur Rubrik, die heutige Quizfrage, die wartet auf uns und das freut mich sehr. Denn ja, meistens sind auch da die Stars ein wenig aufgeregt am Stefan. Trotzdem, ich habe mir Gedanken gemacht. Du bist seit 8 Jahren hier eben mit dabei in diesem Team Strassharmonika. Man kann dich fast jeden Tag gefühlt hier antreffen. Du bist wirklich eine unglaublich positive Person. Ein jeder spricht nur im allerbesten Sinne über deine Wenigkeit und dementsprechend erwarte ich mir jetzt auch die richtige Antwort. Achtung, wir gehen unglaublich aber wo in das Jahr 1829 zurück, dort, wo eigentlich alles mit der steirischen Harmonika begann. Aber in welchem Bundesland ging es da so richtig los? Oder besser gesagt, aus welchem Bundesland stammt eigentlich die steirische Harmonika? Ist es A, die Steiermark? Er lächelt schon so. Irgendwie ist da ein Hintergrund dabei. B, Vorarlberg oder C, Wien? Stefan, jetzt bin ich gespannt.
2: Du machst mich jetzt sogar ein bisschen nervös, gell? Aber mit den 3 Antwortmöglichkeiten ist es mir ein bisschen leichter geschehen. Gell? Also die Steiermark kann ich mir ausschließen, weil auch wenn sie steirische Harmonika heißt, das weiß sie, bezieht sich das Steirische nicht auf die Steiermark, sondern es war früher ein Ausdruck für das Ländliche. Gell? Jetzt kann natürlich auch das Ländle, also Vorarlberg, natürlich eine Möglichkeit sein, ist es aber auch nicht, schließe ich auch aus, sondern ich glaube wegen den Wiener Schrammelharmonikas. Und das war ja ein Schrammelakkordeon, das waren alles so ein bisschen Vorreiter der steirischen Harmonika. Glaube, dass sie ursprünglich aus dem schönen Wien kommt.
1: Das erste Spiegelei geht auf meine Kosten. Bravo, super gemeistert, Stefan. Ich habe mir deinen Namen rausgeschrieben. Ich weiß nicht, ob er richtig ausgesprochen wird. Kyrill Demian, das muss irgendein spezieller Mann gewesen sein, der eben all das ins Leben gerufen hat. Strassharmonika feiert heuer 100 Jahre, die Schilkerlamburm, die feiern 10-jähriges Bestehen. Und mit dabei ist auch der Oliver Heid, den wünschst du dir als nächstes, der kann ja auch Akkordeon spielen.
2: Ja, ganz genau, er spielt Akkordeon, also ganz nah verwandt mit der steirischen Harmonika. Ob er steirische auch kann, weiß ich nicht, müssen wir nochmal fragen. Aber auf jeden Fall wünschen wir jetzt unseren Zuhörerinnen und Zuhörern viel Spaß mit Ich denk an Rodos.

0: Sie stehen heute gemeinsam mit uns auf, mit Ihrem Daniel Düsenflitz-Müller, mit meinem heutigen Ehrengast, mit dem Stefan Edler und auch unter anderem mit Oliver Haid. Wir dürfen auch gleich weitermachen mit tollster Musik. Wir kommen zu einem besonderen Titel von den Schilcherlampur, zu eurer allerersten Aufnahme. Das ist natürlich auch eine ganz lustige Geschichte, Stefan. In diesen 10 Jahren erlebt man sehr viel. An was denkst du da ganz besonders zurück?
1: Naja, es hat einige Highlights gegeben, gell. Ich sage mal, ganz, ganz besonders war auch, dass wir mit dem Titel, den wir jetzt gleich hören werden, im Jahr 2021 bei der TV-Sendung Immer wieder sonntags beim Stefan Ross mit dabei waren.
0: Super.
1: Auf jeden Fall ein sehr, sehr großes und tolles Highlight. Ja, natürlich einige Festeln, die wir gespielt haben. Wir haben immer wieder mit dabei sein dürfen, zum Beispiel, wenn ich so zurückdenke, an Schilcherberg in Flammen, das ist ja so ein Begriff. Gell? Wir waren auf der Wiener Wiesn draußen mit dabei und das sind so Erlebnisse, die was einfach bei uns in der Gedächtnis oder im Kopf einfach hängen bleiben.
0: In der Gegenwart dürfte man jetzt sagen und ausdrücken, dass vor allem die Schilcherlampuren ja im Internet durch die Decke gehen, so hat sich das alles verändert. Und man sagt oft zwar, oder Stefan, 10 Jahre sind nicht viel, aber im ersten Jahr der Schilcherlampuren hätte man sich nicht gedacht, wie viel Zeit man mittlerweile auch mit Social Media und Co. verbringt.
1: Das auf jeden Fall. Also Musik zu machen und das ist halt nicht mehr nur mehr Musik machen, sondern es ist wirklich auch die Arbeit dahinter, eben Social Media Content zu drehen, die Leute zu unterhalten. Nicht nur mit Musik alleine, sondern auch mit lustigen Videos etc. Und ich sage mal gerade, ja, die letzte Zeit ist das extrem weitergegangen und da muss ich ja ganz speziell Danke sagen an dieser Stelle, weil die Social Media Kanäle betreue nicht ich, sondern das machen meine lieben Kollegen, der Dominik und der Marco. Die kümmern sich drum und ja, das gehört halt einfach dazu, dass wir da ein bisschen eine lustigen Videos hin und wieder bringen.
0: Volle Teamstärke und der Titel lautet Voll im Leben. Die erste Aufnahme der Schilcherlampur. Da freuen wir uns jetzt gemeinsam drauf. Ihnen natürlich auch dabei die beste Unterhaltung.

0: Das waren für Sie die Schilcherlandbuben, der sogenannte Boss, der Chef, der sitzt mir heute gegenüber. Wir frühstücken gemeinsam, lieber Stefan, und das Schöne dabei, wir genießen nicht nur tolles Frühstück, sondern wir denken sehr viel zurück. Was waren denn so eure Vorbilder zu Beginn der Schilcherlandbuben-Karriere?
1: Boah, die großen Vorbilder. Ich sage mal, auf jeden Fall, die Sternkogler, haben wir heute schon einen Titel davon gehört. Edelseher natürlich auch immer mit dabei. Bei mir persönlich waren es sogar vielleicht nicht so bekannte Musikgruppe aus unserer Region. Die gibt es leider mittlerweile nicht mehr. Aha. Aber die haben wir früher immer sehr, sehr oft begleitet. Ich und meine Eltern, die Laufneckerbuben.
0: Das na, war, schau mal an.
1: Okay. Ja, ganz genau, da waren wir immer früh unterwegs. Naja, und natürlich auch, wie gesagt, die großen Bären, die Nockis, Klostertaler oder natürlich auch die Kastelruder Spatzen.
0: Ja, ihr lernt auch nur von den Größten dieser Szene. Wenn ich heute so das Musikprogramm beachte von dir, herzlichen Glückwunsch, du wärst der perfekte Musikredakteur auch für uns von Radio VM1, hört der Stefan Edler genau diese Musik auch in seinem Auto oder zu Hause?
1: Ja, auf jeden Fall. Also ich habe mir echt den Titel ausgesucht, den muss ich gern her, wenn ich einfach bei mir daheim das Radio aufdrehe oder natürlich im Auto, weil ich fahre ja doch täglich ja eine Stunde von mir zu Hause dann nach Graz und wieder retour. Und genau das sind die Nummern, was ich mir dann genau her.
0: Umso dankbarer bin ich dir, dass du auch heute an diesem Samstagvormittag diese Stunde dahergefahren bist. Schön, dass du da bist. Wir gehen gleich gemeinsam rein in das erste Finale, also betreffend in diese erste Sendungsstunde, was das Finale anbelangt. Aber da kommt ja heute noch viel und deswegen sollten Sie unbedingt mit dabei bleiben.

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0: Ja, Stefan, die erste Stunde ist vorbei. Wir bleiben natürlich hier im Hause der Monika Strasser. Wir genießen noch das Frühstück. Sie bleiben hoffentlich auch mit dabei. Abschließend, eine Frage hätte ich da noch, wenn ich so ein bisschen nachdenke. Stefan, in all diesen 10 Jahren habt ihr natürlich sehr, sehr viel erlebt als die Schilcherlampur. Aber ich glaube, das haben wir vielleicht heute noch zu wenig dazugefügt und dazu gesagt. Wenn man sich nicht untereinander so gut versteht, dann kommen auch diese Erfolge nicht, oder?
1: Ja, ganz genau. Das ist ganz, ganz wichtig, dass das Teamgefüge dann eben da ist. Und da bin ich echt stolz drauf, dass meine 4 Burschen, die was da meine Mitstreiter sind bei den Schilcherlandbuben, dass wir uns so gut verstehen, immer wieder eine Fetzengaudi, wenn man das so sagen darf, im Musibus haben. Und egal, wann wir unterwegs sind. Und das ist einfach herrlich. Das ist wunderbar. Eben der Pauli, der Janik, der Marco und der Tommy.
0: Habt ihr eigentlich ab und an die Zeit und die Möglichkeit, so wie wir zwei heute das machen, gemeinsam in Ruhe zu frühstücken?
1: Nein. Es kommt drauf an. Also wenn wir natürlich dann am Sonntag nach einer Spülerei irgendwo in Südtirol oder in der Schweiz sind, dann nehmen wir uns schon, wenn es möglich ist, die Zeit, dass wir uns wirklich gemütlich hinsetzen auf ein Frühstück. Und sonst ist es hin und wieder auch die Leberkässemmel um 5 Uhr in der Früh auf der Tankstelle.
0: Gesund mit uns aufzustehen, das liegt mir heute besonders am Herzen. Aber apropos köstlich, die letzte Melodie, die ist auch vom Allerfeinsten. Der Stefan ist ein großer Fan seitens der Nockis, der schwarze Sand von Santa Cruz kommt. Das war eigentlich eine Urlaubssendung heute. Ha? So viele Urlaubsgebiete haben wir heute nicht nur genießen dürfen, musikalisch gesehen, sondern auch mitbesungen und mitgesungen. Danke Stefan, wir sind gleich wieder da für Sie, meine sehr geschätzten Zuhörer und Hörerinnen auf Radio VM1. Und ich verrate Ihnen nur so viel, es geht vor allem auch in der zweiten Stunde ganz, ganz spannend weiter.

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1: Mit Alexander Fekonja. In Lindobfelden hat gestern ein Pflegeheim evakuiert werden müssen. Es hat gebrannt. Rund 100 Bewohnerinnen und Bewohner wurden in Sicherheit gebracht. 20 Menschen wurden leicht verletzt in Krankenhäuser gebracht. Eine Bewohnerin musste vom Rettungshubschrauber ins LKH Villach geflogen werden. In ihrem Zimmer dürfte das Feuer wohl ausgebrochen sein. Warum ist noch unklar? Rotkreuz-Sprecherin Melanie Reiter.
2: Die unverletzt gebliebenen Bewohner und Bewohnerinnen des Pflegeheimes sind in Einrichtungen desselben Betreibers im Umkreis gebracht worden und sind dort auch weiter versorgt worden.
1: Insgesamt 100 Rotkreuz-Mitarbeiterinnen und Mitarbeiter und 7 Feuerwehren waren im Einsatz. Die Entscheidung über das Budget für die Universitäten ist vertagt. Für die nächsten beiden Jahre gibt es je 5,2 Milliarden Euro für die Unis. Wie viel danach soll erst im Herbst feststehen, nach einer Regierungsklausur? Die Unis selbst haben zuletzt vor einer Kürzung von 1 Milliarde Euro gewarnt und rufen zu Protesten kommende Woche auf. An diesen Demos wollen die Unis auch festhalten. Im US-Bundesstaat Kalifornien müssen 40.000 Menschen im Großraum Garden Grove südöstlich von Los Angeles ihre Häuser verlassen. Es droht ein Chemieunglück. Am Gelände eines Luft- und Raumfahrtunternehmens hat ein Chemietank ein Leck. Der Tank ist mit 26.000 Litern entzündlicher Flüssigkeit gefüllt und könnte explodieren. Das würde giftige Dämpfe freisetzen. Und noch zur Formel 1. Da startet Mercedes-Pilot George Russell heute beim Sprintrennen in Montreal aus der Pole Position. Hinter ihm in der Startaufstellung Teamkollege Kimi Antonelli und McLaren-Fahrer Lando Norris.
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4: Und somit herzlich willkommen in der zweiten Stunde an diesem Samstagvormittag, wo Musik daheim ist. Gegenüber sitzt nach wie vor Stefan Edler. Der liebe Stefan und ich, wir werden schön langsam munter, so wie es sich für die Musiker gehört. Wir sind's gewohnt, lange, lange in der Nacht munter zu bleiben, das genau zu tun, was wir am liebsten tun. Und lieber Stefan, über all das werden wir auch jetzt in der zweiten Stunde plaudern dürfen. Wir beginnen diese zweite Stunde musikalisch mit einem guten Kollegen von uns beiden.
5: Ja, ganz genau, mit drei ganz lieben Freunden von uns, die was auch mit uns vor kurzem auf Musireise mit unterwegs waren und auch bei uns im Festl mit dabei sein werden. Und zwar mit Ligis 3, Steirer Ehrenwort.
4: Ganz explizit habe ich jetzt einen Mann angesprochen, und zwar den David Traumüller, bekannt hier bei uns auf Radio VM1 und auch sehr bekannt seitens der Schilkerlamburm. Auch da gibt's super Teamarbeit.
5: Ja, ganz genau. Der David ist ja beim Musiktipp und der macht das Booking für uns. Das heißt, alle, die was uns wo buchen wollen, die rufen an und kommen dann direkt zum David.
4: Und das ist eben unser sogenannter Musiktipp zum Start in die zweite Stunde. Hier ist für Sie Ligis 3 aus der Westermark. Bleiben Sie dabei, es wird eine richtig tolle Stunde.

0: kommen wir nun zum Wetter für die Steiermark.
1: Heute scheint für einige Stunden die Sonne, während zeitweise Quellwolken aufziehen, die den Blick auf den Himmel verdecken. Die Temperaturen steigen auf rund 22 bis 27 Grad. In 1500 Metern Höhe werden es zwischen 13 und 17 Grad. Momentan messen wir 19 Grad in Graz, 16 Grad in Liezen und 17 Grad in Kapfenberg. Das war das Wetter.
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1: Es ist kurz nach 9 Uhr und aktuell verzeichnen wir einige Verkehrsbehinderungen. In der Steiermark kommt es auf der Püren-Autobahn zwischen Gersdorf und dem Grenzübergang Spielfeld zu stockendem Verkehr, was zu längeren Fahrzeiten aufgrund von Wartezeiten bei der Ausreise nach Slowenien führt. Kommen Sie gut an Ihr Ziel.

0: 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Monika Strasser kommt heute, diese vierte Ausgabe von Wo Musik daheim ist, dieses neue Samstagvormittagsmagazin auf Radio VM1. Stefan, was bist du allgemein für ein Frühstückstyp?
1: Ja, ich würde sagen eher der sporadische Frühstückstyp. Also grundsätzlich ein Kaffee muss einmal jeden Tag in der Früh sein, ja. Wenn es passt, einmal ein Weckerl. Also ich genieße es aber lieber, wenn ich irgendwo auf Urlaub bin, weil dort kann sein, dass ich nachher wirklich als Restaurant, wo ich frühstücken bin, im Hotel zusperre. Also da bleibe ich dann lang sitzen, aber sonst unter den Wochen eigentlich. Nur schnell ein Weckerl und ein Kaffeetscherl und dann passt es.
0: Wir haben die Zillertaler Schürzenjäger gehört und wir kommen dann gleich musikalisch zu den Schilcherlampuren. Stefan, 10 Jahre seid ihr unterwegs und ihr habt euch nicht nur menschlich entwickelt, vor allem auch musikalisch. Aktuell Social Media und Co. Riesenerfolge. Der nächste Titel, die Sennerin, ist das genauso die Mitte dann, wo man schon gemerkt hat, jetzt schlagen die Schilcherlampuren einen neuen Weg ein?
1: Kann man durchaus so ein bisschen so sagen in die Richtung. Also wir haben das voriges Jahr, haben wir den Titel veröffentlicht, gell, weil der war der dritte Titel voriges Jahr. Zuerst war nämlich der Skitwist, dann haben wir Blond gemacht, also 2 Cover. Und dann haben wir gedacht, naja, da müssen wir was Eigenes auch wieder bringen. Und dann, ja, ich würde sagen, so ein bisschen volkstümlich mit ein bisschen Rock dazu und ein Schlager. Und da würde ich sozusagen einmal die Sennerin als musikalisches Genre einordnen.
0: Bevor wir jetzt diese Sennerin auf uns zukommen lassen, auch natürlich, wenn man euch so auf der Bühne sieht, wie würde man das beschreiben können? Traditionell und trotzdem hochmodern.
1: Kann man so sagen, ja. Die Lederhosen gehört natürlich für uns dazu und eben seit heuer auch dann wirklich ein neues einheitliches Bühnenoutfit, ein weißes T-Shirt, also kein Hemd, so wie es früher Zeiten einmal war, und ein rotes Oberteil dazu und ja, wie du sagst, modern, aber trotzdem traditionell irgendwo.
0: So sind sie, die Schilcherlampuren, und hier ist für sie die Sennerin.

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1: Vielleicht hören Sie noch ein bisschen lachen, den Stefan Edler. Ihm gefällt, dass das auch der Herr Moderator noch nicht ganz munter ist, aber mit Ihnen gemeinsam, geschätzte Hörer und Hörerinnen, macht uns das einen Riesenspaß und wir starten gut rein in diesen Samstag, vor allem jetzt. In der nächsten Rubrik wartet auf uns die Runde schnell gefragt. Der Stefan sitzt mir gegenüber und denkt sich, ja super, was kann da heute noch kommen? Stefan, ich beginne einen Satz und ich bitte dich, dass du mir diesen einfach ehrlich vollendest. Beginnen wir mit Nummer 1. Das würde ich niemals mit den Schilcherlampurm machen.
2: Machen wir draus die Rubrik schnell gefragt, langsam geantwortet.
1: Das wäre auch recht.
2: Nein, was würde ich nie mit meinen Schilcherlampurm machen? Also wirklich, ich glaube, im Fall der Fälle, dass es irgendwann so weit kommt, dass wir aufhören, dass das Projekt Schilcherlampurm beendet wird, auf keinen Fall in Streit auseinandergehen und natürlich hoffen drauf, dass wir auch nach unserer Zeit, gemeinsamen Zeit auf der Bühne, weiterhin so gut befreundet sind wie jetzt.
1: Schöne Worte von dir, Stefan. Achtung, Nummer 2. Die Strasser-Harmonika ist für mich.
2: Naja, in erster Linie meine Arbeit, aber natürlich auch mein Leben. Also man muss wirklich dazu sagen, Strasser-Harmonika, ja, ich liebe es da zu arbeiten, ich liebe es da zu sein, ich liebe es mit den Kunden da zu plaudern und auch natürlich zu beraten. Und ja, genau, das ist die Strasser-Harmonika für mich.
1: Und bevor wir uns jetzt auf Bianca Holzmann musikalisch freuen dürfen, die ja auch bei eurem 10-jährigen Jubiläumsfest dabei ist, letzte Aufgabe, Achtung, weil Skifahren ist es...
2: Leibendste.
1: Warum so leibend ist für ihn, das erzählen wir Ihnen gleich. Bleiben Sie unbedingt mit dabei.

0: Lieber Stefan, Skifahren ist das Leibernste, was man sich nur vorstellen kann. In der ersten Stunde haben wir gehört, er hat beim Fußball als Torwart begonnen. Er ist aber zu einem echten guten Skifahrer geworden, was wir auch heuer im Rahmen der Musikanten-Ski-WM sehen durften. Das ist auch so eine Leidenschaft, ein Hobby. Wolltest du tatsächlich einmal Rennfahrer werden?
1: Es war tatsächlich so, dass ich damals in meiner Kindheit gleichzeitig zum Fußballspielen und zum Skirennfahren angefangen habe. Und ich wollte tatsächlich einmal Skirennfahrer werden, ist aber nichts draus geworden, weil ich mich dann für den Fußball eher verschrieben habe. Aber ja, genau. Und deswegen nach wie vor, ich bin ein unglaublich begeisterter Skifahrer. Ich lieb's, irgendwo in die Berg zu sein. Komm leider viel zu selten dazu, muss man dazu sagen. Aber ja, ganz genau. Skifahren ist das Leibendste, was man sich noch vorstellen kann.
0: Und feiern mit dem Schilkerland-Burm ist genauso gut. Bianca Holzmann habe ich zuvor angesprochen. Ihr feiert 10 Jahre Ende August, wenn ich das so sagen darf. Stefan, wir überlegen beide, gell? Jedes Mal, wenn wir das hören, so 10 Jahre, wie schnell die Zeit vergeht. Und ich glaube, es ist natürlich auch wichtig, einerseits das Ganze durchzugeben, dass das jeder mitbekommt. Aber jetzt haben wir noch ein paar Monate hin. Wie seid ihr denn ja dabei in den Vorbereitungen? Ist alles im Laufen?
1: Ja, Vorbereitungen laufen. Also wir sind eigentlich recht gut in der Zeit. Jetzt kommen wir natürlich in den Endspurt. Für die letzten 3 Monate vom Festl, da wird es dann relativ spannend. Und ja, vielleicht, es wird natürlich sicher noch die ein oder andere schlaflose Nacht deswegen geben. Aber wir sind motiviert, top motiviert, unser ganzes Team, die was dafür zuständig sind, das Festl auf die Beine zu stellen. Und wir freuen uns wirklich schon riesig auf die 2 Tage, auf den 29. und 30. August.
0: Und ich freue mich auf die restlichen Minuten, die uns noch verbleiben am heutigen Samstag auf Radio vor allem 1. Viel Spaß Ihnen weiterhin bei uns im musikalischen Programm. Auch das bestimmt heute der Stefan Edler. Und wir sind dann beide gleich wieder da für Sie aus dem Hause Harmonika Strasser.

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0: Sie haben jetzt Austrobop-Klänge gehört, geschätzte Hörerfamilie von Radio VM1, denn mein heutiger Ehrengast in unserer Frühstückssendung auf Radio VM1 hat sich gedacht, Stefan, Austrobop gehört für dich?
1: Einfach mit dazu, also eines der schönsten Genres für mich gesehen, immer schon ein riesengroßer Austropop-Fan gewesen, natürlich auch von den Großen wie eben Reinhard Fendrich, was wir gehört haben, SDS, Gerd Steinbecker jetzt hier vorher auch mit Steiermark mit dabei und ich sage mal, einer der liebsten Formationen aus diesem Genre ist für mich die ERV, also allein die Texte von Thomas Spitzer, genialst.
0: Da beginnt er jetzt schon ein wenig zu schmunzeln. Darf ich gleich eine Zusatzfrage stellen? Du bist ja auch derjenige, der auf der Bühne extrem vieles singt seitens der Schilkerlampurm. Auch da bekommt man Wochenend für Wochenend die Bestätigung, solche Klassiker, die, Entschuldigung, das Wort jetzt, aber die sterben nicht aus, oder?
1: Nein, die sterben nicht aus, die kommen immer wieder gut an, vor allem bei uns natürlich in ganz Österreich. Wenn du zum Beispiel so ein Großvater oder ein Steiermark anstimmst, und Steiermark, egal wo du bist, das singt ja jeder mit, oder Fürstenfeld zum Beispiel, das ist immer wieder ehrlich, eine super Geschichte, auch in der Schweiz draußen. Gell? Wir spielen ja doch einige Male in der Schweiz im Jahr, und immer wenn es losgeht mit »Langsam findet der Tag sein End«, da singt die ganze Halle mit oder das ganze Zöttl mit. Das ist immer wieder ein Wahnsinn.
0: Und langsam finden wir auch wieder zurück jetzt musikalisch gesehen zur Oberkrainer Musik. Auch diese Burschen spielen bei euch auf, wenn es heißt 10 Jahre Schilkerlampurm, und zwar die Burmteifeln. Ah, da steigt auch die ganz laut auf, oder?
1: Ja, durchaus. Wir sind ja fast alle fünf auf der Bühne riesige Oberkrainer-Fans. Waren ja die letzten paar Jahre immer wieder bei der Musikanten-Ski-WM in Schladming. Und ja, die nächsten Interpreten, die Burmteifel, da freuen wir uns ganz besonders, dass wir den mit dabei haben am Samstag. Und zwar kommt jetzt der Titel von Sein, Genieß dein Leben.
0: Genießen Sie Ihr Leben und genießen Sie es heute mit uns aufzustehen. Aus einem Frühstück wird jetzt eigentlich schon ein Frühschoppen.

0: Und jetzt freue ich mich ganz besonders, den Chef des Hauses, den Ernst Strasser, hier bei uns begrüßen zu dürfen in dieser wirklich ganz, ganz tollen Sendung. Lieber Ernst, danke einmal für deine Gastfreundschaft, auch im Namen aller Musiker, danke für deine super Unterstützung. Überall, wo Harmonikas erklingen, steht irgendwie Strasser draufgefüllt. Da sprechen wir von einer Melissa Naschenweng, von einem Andreas Gabalier, aber vor allem auch, lieber Ernst, von ganz, ganz, ganz, ganz vielen jungen Musikern und Musikerinnen. Und ich glaube, man darf es auch so sagen, die steirische Harmonika ist nach wie vor richtig angesagt.
1: Ja, auf alle Fälle, aber vorerst möchte ich mich auch mal bedanken bei dir, lieber Düsi, und bei VM1, weil ihr wirklich sehr viel für unsere Szene tut. Es werden immer weniger Sender, die unsere Kunden, unsere volkstümliche Musik, Volksmusik und Schlager betreuen, und das ist natürlich ganz wichtig, dass es solche Plattformen noch für unsere Künstler gibt, mit der auch wir mit unseren Harmonika sehr stark vertreten sind.
0: Danke für diese Worte. Ich lade auch einen jeden ein hier in dieses Haus Harmonika Strasser. Da kann man nicht nur ganz viele Modelle probieren, sondern man bekommt auch einen richtig tollen Einblick, wie solch ein Meisterwerk entsteht. Und lieber Ernst, heuer, da haben wir ein ganz ein besonderes Jahr. 100 Jahre Firma Harmonika Strasser. Ist eigentlich unglaublich, oder?
1: Ja, es ist wirklich unglaublich. Ich freue mich vor allem, dass wir so viele Kunden haben, die uns über die ganzen Jahre die Treue gehalten haben. Sehr viele von den prominenten Künstlern, die natürlich immer eine Top-Werbung sind, weil die kommen nicht von selbst, die kommen nur, wenn alles passt. Und da möchte ich an der Stelle bei unseren ganzen Kunden und unseren treuen Gruppen herzlichen Dank sagen. Und ich freue mich wirklich bei jedem, der immer ins Haus reinkommt.
0: Und zum Abschluss, da gibt es noch einen ganz einen besonderen Termin, denn diese 100 Jahre, die werden gebührend gefeiert in der Steiermark, und zwar, Ernst, wann ganz genau?
1: Das wird am 11. November sein, heuer in der Schwarzlhalle in der Nähe von Graz, und ich hoffe, das wird eine ganz eine tolle Veranstaltung, und bitte kommt ganz viele Leute, ihr werdet es nicht bereuen.
0: Der Marc Bircher, die Edelseher, die Sturni, so viele werden mit dabei sein, wenn sich alles um diese ganz besondere steirische Harmonika dreht. Lieber Ernst, ich danke dir aus tiefstem Herzen. Viel Gesundheit und auf ein baldiges Wiedersehen und Wiederhören. Danke dir.
1: Ja, ich sage auch danke dir und deinem Team. Alles Gute, und ich freue mich immer, wenn ich euch hören kann. Dankeschön.

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1: Dankeschön nochmals an den Ernst Strasser. Es macht uns einen Riesenspaß hier. Es kommt auch am Samstagvormittag der ein oder andere Kollege vorbei, der sieht nach, ob es uns gut geht, lieber Stefan. Und ich frage jetzt nach, ob es dir richtig gut geht. Wir kommen in unsere letzte spezielle Rubrik, was keiner über den Stefan Edler weiß. Er kommt aus der Steiermark, er spielt bei den Schilcherlampuren. Beruflich ist er sehr glücklich hier im Hause Harmonika Strasser. Aber Stefan, verrat uns ein Geheimnis.
2: Du, ich hab ganz ehrlich gesagt nicht so viel Geheimnisse, gell? Ich bin ein bisschen offenes Buch, aber vielleicht gibt's auch so eine Sache, die wirklich wenig über mich wissen oder nur meine engsten Freunde, Verwandte und Bekannte.
1: Okay.
2: Ich bin ein wahnsinniger Dokumentationsfreak. Also es kann dann schon mal vorkommen, dass ich da zum Beispiel in meiner Stundenmittagspause dann der Firma, dass ich mir in der Stunde nach dem Essen nachher diverse Dokumentationen über Geschichte, Astrophysik oder sonst irgendwas reinziehe. Hängen bleiben dort wahrscheinlich meistens nichts, aber irgendwie finde ich es einfach verdammt entspannend.
1: Ja, ist sehr interessant. Ich habe gerade überlegt, wie komme ich von der Astrophysik jetzt zu deiner Lieblingsmusik. Da steht oben, du entschuldige, ich kenne dich. Das macht eben Stefan Edler aus. Wir biegen schön langsam ein in das große Finale. Lieber Stefan, gleich sprechen wir über einen ganz, ganz wichtigen Teil in deinem Leben, und zwar über deine Familie, weil ohne Rückhalt seitens der Familie könnte das auch nicht alles so gehen. All das gleich hier auf Radio Vollmainz.

0: Im Nebenraum, Stefan, da spielt schon einer mit der Strasserharmonika und jetzt sind wir beim Thema Familie angekommen. Du hast uns in der ersten Stunde verraten, dass vor allem auch der Opa, der Großvater für dich mitentscheidend war, deine musikalische Karriere genau so hinzubringen, wie du sie hingebracht hast. Ohne Familie wäre das Ganze ziemlich schwer.
1: Ja, absolut. Also man braucht natürlich diesen Rückhalt, man braucht Familie, Freunde und die sind ganz, ganz wichtig, dass man das so durchziehen kann. Und da muss ich mich ganz, ganz groß bei meinen Eltern bedanken, bei der Mama und beim Papa, die was immer hinter mir gestanden sind und mich und uns Schüchel und Buben tatkräftig wirklich unter die Arme gegriffen haben und wirklich ein extremer, enormer, wichtiger Teil an dem ganzen Projekt waren, dass das überhaupt so realisierbar war. Und natürlich auch meine Freunde und auch ganz speziell mag ich da auch noch unseren alten Gitarristen herausheben. Der Christoph Krenn, der wird bald heiraten, jetzt im Juni. Ich darf da Beistand sein und der ist nach wie vor immer wieder für mich und natürlich auch für uns da und ist hin und wieder sogar als Techniker mit dabei.
0: Wurde schon geboltert?
1: Nein, das Boltern kommt erst. Also das Anfang Juni werden wir losziehen und seinen Junggesellenabschied gebürtig feiern.
0: Stopp, verrat nicht mehr. Wir sind auf Sendung. Ein kurzes Thema noch angesprochen. Familie fällt mir auch noch ein. Ich habe super viele treue Fans. Da gibt es ja sogar einen eigenen Schilcherl am Burm Fanclub.
1: Ja, ganz genau. Also der Fanclub umfasst mittlerweile weiß ich gar nicht mehr, wie viele Mitglieder das wir haben. Aber auf jeden Fall ganz, ganz wichtige und tolle Leute, wo wir uns immer wieder freuen, wenn die zu unseren Auftritte kommen oder wenn wir uns auch privat sehen und natürlich auch mit auf Musi-Reise fahren. Und dann natürlich auch da sei gesagt, noch einmal ein ganz, ganz großer Dank an den ganzen Vorstand des Fanclubs unter der Leitung von meinem Papa, der ist der Obmann, und sein Team rundherum. Und da sind natürlich auch alle tatkräftig mit dabei bei der Organisation für unser Festl. Also ganz, ganz wichtig, die Leute.
0: Und hier kommen jetzt für alle Freunde und Fans der echten Volksmusik und für alle Familienmitglieder die Stornis mit Die

0: Lieber Stefan, einmal müssen wir darüber noch sprechen, über dieses Social-Media-Phänomen. Ihr habt da mittlerweile tausende von Fans, tausende von Likes. Man bekommt natürlich auch deswegen einige neue Auftritte. Würdest du mir recht geben, wenn man sagt, all das, was auf Facebook, Instagram und Co. auch mit den Schilkerlampuren passiert, ist so das unmöglich Mögliche, was ein bisschen auch über diese aktuelle erlaubte Linie geht und trotzdem irgendwie cool ist?
1: Ja, ich glaube schon. Also es ist so ein bisschen polarisierend, was man dann macht. Gell? Also man darf ja nicht alles immer so ernst nehmen, vor allem nicht das Leben, weil sonst verliert man irgendwann einmal die Freude dabei. Und ja, ich glaube gerade einmal mit einem Titel, den wir voriges Jahr eben rausgebracht haben, haben wir so ein bisschen natürlich fürs Radio nicht unbedingt wahrscheinlich spielbar, aber wer hat sich zum Beispiel noch nicht gedacht, diesen einen Satz, den wir dort eben thematisiert haben. Gell? Und für alle jene, die was es jetzt nicht wissen, was es geht, schaut gerne auf Spotify und Co. rein und da wisst nachher, von was wir jetzt gerade geredet haben.
0: Ich denke da aber auch zum Beispiel an ein typisch steirisches Getränk, an die Weiße Mischung, euer aktuellster Hit. Ja, ich betone es nochmals an die eine Weiße Mischung. Wir starten heute gesund in diesen Tag. Aber Stefan, ich glaube, auch das gehört aktuell in 26er Jahr dazu. Es gibt fast keine Liveband in ganz Österreich, die nicht auf Social Media setzt.
1: Musik machen alleine ist es nicht mehr. Du musst die Leute unterhalten. Du musst, wie gesagt, auch ein bisschen polarisieren und irgendwie diesen Zeitgeist treffen, gerade in der heutigen Zeit. Man ist eh mit so viel Negativität konfrontiert und da braucht man einfach diesen Spaß zwischendrin und ein bisschen so dieses Lebensgefühl, das österreichische und steirische Lebensgefühl irgendwie hinaustransportieren in die Welt und das auch natürlich durch Social Media.
0: Jetzt freuen wir uns auf die Backerburm.
1: Jetzt haben wir alle Künstlerinnen und Künstler, die was bei unserem Festl heuer da mit dabei sind, schon mit in der Sendung gehabt musikalisch und jetzt gibt's noch von die Backerburm, uns gehört die Zeit.
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0: Und das, lieber Stefan, war es jetzt endgültig mit uns beiden, mit unserem gemeinsamen Frühstück. Einerseits danke dir für die super Musikauswahl, andererseits natürlich liebe Grüße an den Rest der Schilkerlandburm, die werden heute hoffentlich auch dabei gewesen sein. Ich wünsche euch alles Gute für dieses restliche Jubiläumsjahr, auf die nächsten 10 Jahre, auch für dich natürlich alles Gute hier weiterhin im Haus Harmonika Strassauf, dass alles so erfolgreich für dich weitergeht. Und ich übergebe dir gern nochmals das Schlusswort, das Schlussplädoyer von Stefan Ehler.
1: Ja, lieber Daniel, danke schön, dass ich zu Gast sein durfte, dass wir da jetzt die letzten 2 Stunden ein bisschen plaudern durften und ich dich auf ein Frühstück einladen durfte zu mir in die Firma. Danke natürlich an die ganzen Zuhörerinnen und Zuhörer da draußen, die was da eifrig jetzt mitgelauscht haben, was wir so quatschen. Und ja, mittlerweile, es ist 2-stellig geworden, gell? Denk an die letzte Nummer, was wir von uns Schilkerlandburm jetzt ausgebracht haben. Und ein bisschen lustig bin ich auch geworden und jetzt hätte ich gesagt, beendet man die Sendung mit einem guten Titel von den Aufgeigern.
0: Wenn Sie sehen könnten, wie ihr da lächelt. Danke, dass Sie heute mit dabei waren. Wir hören uns einander wieder nächsten Samstag 8 bis 10 Uhr auf Radio Feier Mainz. Alles Liebe, alles Gute wünscht Ihnen Ihr Daniel Düsenflitzenmüller. Auf Wiederschauen, auf Wiederhören und bis zum nächsten Mal.

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1: Mit Alexander Fekonja. Tausende junge Österreicherinnen und Österreicher feiern an diesem verlängerten Pfingstwochenende in Lignano. Seit Jahren hat die Tutto Gas Party mittlerweile Tradition, obwohl die Adria-Stadt mittlerweile versucht, die wilden Alkoholexzesse zu verhindern. Mit früheren Sperrstunden und Alkoholverbot am Strand. Die erste Partynacht ist im Großen und Ganzen gut verlaufen. Helene Feichtenhofer.
2: Es sind heuer ja auch wieder 4 Polizisten aus Österreich vor Ort und die erzählen, dass es zwar einige Rettungseinsätze gegeben hat, auch einige Fälle von Körperverletzungen, es aber insgesamt alles im Rahmen geblieben ist. Schließlich feiern ja Zehntausende gleichzeitig. Überhaupt scheinen heuer mehr Partyurlauber da zu sein, als Einsatzkräfte und Gastrobetriebe gerechnet haben. Die meisten aus Österreich. Die österreichischen Polizisten in Lignano sollen den österreichischen Partyurlaubern bei Problemen helfen.
1: Strafen verteilen oder jemanden festnehmen dürfen die österreichischen Beamten aber nicht. In Lind ob Velden hat gestern ein Pflegeheim evakuiert werden müssen. Es hat gebrannt. Rund 100 Bewohnerinnen und Bewohner wurden in Sicherheit gebracht. 20 Menschen wurden leicht verletzt, in Krankenhäuser gebracht. Eine Bewohnerin musste vom Rettungshubschrauber ins LKH Villach geflogen werden. In ihrem Zimmer dürfte das Feuer wohl ausgebrochen sein. Warum, ist aber noch unklar. 10 Jahre wurde verhandelt, jetzt haben die EU und Mexiko ein neues Handelsabkommen unterschrieben. Mexiko hebt damit nahezu alle Zölle auf EU-Einfuhren auf. Die EU unterstützt das Abkommen mit 5 Milliarden Euro an Investitionen in mexikanische Infrastrukturprojekte. Geschützt werden damit auch europäische Herkunftsangaben wie Parma-Schinken oder Tiroler Speck. Immer wieder hat es Probleme gegeben. Das Starship von Elon Musks Raumfahrtunternehmen SpaceX hat gestern seinen mittlerweile 12. Testflug, aber diesmal weitgehend erfolgreich absolviert, obwohl an beiden Raketenstufen Triebwerke ausgefallen sind. Die US-Raumfahrtbehörde NASA will das größte jemals gebaute Raketensystem künftig ja nutzen, um Astronauten zum Mond zu schicken.
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0: kommen wir nun zum Wetter für die Steiermark.
1: Heute scheint für einige Stunden die Sonne, während zeitweise Quellwolken aufziehen, die den Blick auf den Himmel verdecken. Die Temperaturen steigen auf rund 22 bis 27 Grad. In 1500 Metern Höhe werden es zwischen 13 und 17 Grad. Momentan messen wir 16 Grad in Knittelfeld, 19 Grad in Leoben und 22 Grad in Graz. Das war das Wetter.
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1: Es ist kurz nach 10 Uhr und aktuell verzeichnen wir einige Verzögerungen. In der Steiermark kommt es auf der Püren Autobahn zwischen Gersdorf und dem Grenzübergang Spielfeld zu stockendem Verkehr, was zu einem Zeitverlust aufgrund von Wartezeiten bei der Ausreise nach Slowenien führt. Planen Sie in diesen Bereichen mehr Zeit ein. Wir wünschen eine gute Fahrt.

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1: Der Josef, der Chef, den habe ich jetzt bei mir. Josef, ich brauche jetzt ganz dringend Kräuter. Was ist da richtig wichtig?
2: Aber Kräuter gibt es ja wahnsinnig viele. Gell? Ich fange mal ganz simpel an, was wir da alles da im Betrieb haben. Das ist Schnittlauch, das ist Petersil, das ist Salbei, das ist Hugominze, das ist Rosmarin, das ist Basilikum, das ist Schnittknoblauch, das ist Zitronendymian, das ist Thymian, Zitronenmelisse, Zitronenverbene, Olivenkraut, Currykraut, Pfefferminze, Kamille und noch viele, viele mehr. Und dann gibt es natürlich noch die ganzen Gemüsepflanzen, die haben wir im Erdpreistopf, angefangen von den ganzen Blattsalate, Kopfsalate, romanischen, Eissalat, Schnittsalat, Kohlrabi-Pflanzen, Kaffeepflanzen, Krautpflanzen, Brokkoli-Pflanzen. Also das ist schier unendlich, was da alles gibt. Was man da vielleicht aufpassen sollte, ein kleiner Insider-Tipp, das weiß ich noch aus meiner Lehrzeit, Salat, Sellerie und Zwiebel nicht zu tief setzen. Man hat ja oft das Problem, dass die Sachen wegfallen und die fallen nur weg, weil sie zu tief gepflanzt werden. Also von diesem Erdballen, wo man da das Pflanzl kauft, soll nur ein Drittel in die Erde und zwei Drittel heraus bleiben. Bei Salat, Sellerie und Zwiebel. Ganz ein Hasertipp. Dann habt ihr einen schönen Sellerie, einen schönen Salat und einen schönen Zwiebel.
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1: Mit Alexander Fekonja. Eine Lotterie mit Steuergeldern, das hat das Finanzministerium eigentlich geplant, um Österreicherinnen und Österreicher dazu zu motivieren, digitale Rechnungen zu nutzen. Helene Feichtenhofer, doch daraus wird nichts.
2: Nein, das Finanzministerium sagt seine geplante Beleglotterie ab. Die Idee dahinter wäre gewesen, dass Konsumenten Belege über eine App einreichen und damit automatisch an monatlichen Verlosungen teilnehmen. Bis zu 250.000 Euro hat man als Gewinn in Aussicht gestellt. Damit wollte man auch Steuerbetrug an der Kasse bekämpfen und die sogenannte Belegkultur stärken. Nun hat das Finanzministerium das Projekt aber gestrichen und will stattdessen auf andere Mittel setzen.
1: Statt Lotterie gewinnen soll es nun etwa mehr Kontrollbeamte und Informationskampagnen gegen Steuerbetrug an der Kasse geben. Beim Überqueren eines Schneefelds auf der Zugspitze ist ein 19-jähriger Deutscher letzte Nacht ums Leben gekommen. Er ist ausgerutscht und über felsiges Gelände abgestürzt. Der Begleiter des jungen Mannes ist unverletzt geblieben. Beide Männer waren nur mit Stirnlampen, Wanderschuhen und Grödeln, eine Art Schneeketten für die Schuhe, ausgerüstet. Tausende junge Österreicherinnen und Österreicher feiern an diesem verlängerten Pfingstwochenende in Lignano. Seit Jahren hat diese Tutto-Gas-Party mittlerweile Tradition, obwohl die Adria-Stadt mittlerweile versucht, die wilden Alkoholexzesse zu verhindern. Mit früheren Sperrstunden und Alkoholverbot am Strand. Die erste Partynacht ist aber im Großen und Ganzen gut verlaufen, sagen uns die vier österreichischen Polizisten vor Ort. Und einen Erfolg zu feiern gibt es für Österreich bei den Filmfestspielen in Cannes. Regisseurin Sandra Wollner hat mit ihrem Trauerdrama Everytime den Hauptpreis der zweitwichtigsten Sparte gewonnen. Cannes ist eines der wichtigsten Filmfestivals der Welt.
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0: wir nun zum Wetter für die Steiermark.
1: Heute scheint für einige Stunden die Sonne, während vorübergehend Quellwolken aufziehen, die den Blick auf den Himmel verdecken. Die Temperaturen liegen zwischen 22 und 27 Grad. In 1500 Metern Höhe werden rund 13 bis 17 Grad erwartet. Momentan messen wir 20 Grad in Liezen, 24 Grad in Graz und 20 Grad in Mürzzuschlag. Das war unser Wetterüberblick.
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1: Es ist kurz nach 11 Uhr und aktuell verzeichnen wir einige Verkehrsbehinderungen. Auf der Püren-Autobahn in Richtung Marburg kommt es zwischen Gersdorf und dem Grenzübergang Spielfeld zu stockendem Verkehr, was zu längeren Fahrzeiten aufgrund von Wartezeiten bei der Ausreise nach Slowenien führt. Gute Fahrt und passen Sie auf sich auf.

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1: Mit Alexander Fekonja. Die Sommerschule in Österreich ist heuer erstmals für bestimmte Schülerinnen und Schüler verpflichtend, Helene Feichtenhofer, und das zeigt sich auch bei den Anmeldezahlen.
2: Rund 48.200 Kinder und Jugendliche haben sich für die Sommerschule angemeldet. Das sind 7.100 mehr als im Vorjahr. Davon sind laut Bildungsministerium knapp 34.000 freiwillig dabei. 14.300 müssen verpflichtend teilnehmen. Nämlich jene Kinder, die wegen mangelnder Deutschkenntnisse eine Deutschförderklasse besuchen. Von den verpflichteten Kindern fehlen allerdings noch rund 1.800 Anmeldungen. Diese sollten bis Ende der Anmeldefrist noch dazukommen. Auch auf der Lehrerseite da gibt es deutlich mehr Interesse.
1: Statt 5.600 wie im Vorjahr haben sich heuer bereits 6.800 Lehrerinnen und Lehrer gemeldet. Eine Verpflichtung für Lehrkräfte, die Bildungsminister Christoph Wiederkehr zuletzt ins Spiel gebracht hat, dürfte damit vom Tisch sein. Die USA bereiten offenbar neue Angriffe auf den Iran vor, berichten US-Medien wie das Nachrichtenportal Axios. Die Angriffe soll es geben, falls es in den Verhandlungen mit dem Iran keinen Durchbruch gibt, noch sei aber nichts entschieden. Unterdessen hat US-Präsident Trump für die Hochzeit seines ältesten Sohnes abgesagt, er könne wegen Umständen nicht dabei sein. Eine Lotterie mit Steuergeldern, das hat das Finanzministerium geplant, um Österreicherinnen und Österreicher dazu zu motivieren, digitale Rechnungen zu nutzen. Das Ministerium bläst jetzt aber wieder alles ab. Konsumenten hätten Belege über eine App einreichen und damit automatisch an monatlichen Verlosungen mit Gewinnen von bis zu 250.000 Euro teilnehmen sollen. Stattdessen soll nun mehr kontrolliert werden. Und seit den frühen Morgenstunden rollt heute die Ausflugswelle von Bayern über Österreich in den Süden. Besonders lange staut es sich durch den Pfingstreiseverkehr auf der Brennerachse in Tirol und vor dem Grenzübergang Walserberg in Salzburg, berichtet der ÖAMTC. Geduld braucht es aber auch in Kärnten, vor dem Karawankentunnel und in der Steiermark beim Grenzübergang Spielfeld.
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0: wir nun zum Wetter für die Steiermark.
1: Heute Nachmittag bleibt es überwiegend sonnig, auch wenn zeitweise größere Quellwolken aufziehen. Es bleibt weitgehend trocken. Die Temperaturen erreichen Werte zwischen 23 und 28 Grad. In den Bergen sowie im Flach- und Hügelland weht lebhafter Wind aus Nord bis Nordost mit Böen von bis zu 50 Kilometer pro Stunde. Momentan messen wir 21 Grad in Liezen, 23 Grad in Bruck an der Mur und 24 Grad in Kapfenberg. Das war das Wetter.
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1: Es ist kurz nach 12 Uhr und aktuell verzeichnen wir einige Verzögerungen. In der Steiermark kommt es auf der Pyhrn-Autobahn zwischen Gersdorf und dem Grenzübergang Spielfeld zu stockendem Verkehr, was zu längeren Fahrzeiten aufgrund von Wartezeiten bei der Ausreise nach Slowenien führt. Wir wünschen eine sichere Fahrt.

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1: Mit Alexander Fekonja. Die Mieten in Österreichs Landeshauptstädten entwickeln sich heuer sehr unterschiedlich. Das zeigt die aktuelle Erhebung von ImmoScout24. Innsbruck bleibt mit über 24 Euro pro Quadratmeter die teuerste Landeshauptstadt, sagt Maria Hirzinger von ImmoScout. Es geht aber auch deutlich günstiger.
2: In St. Pölten kostet die durchschnittlich angebotene Mietwohnung pro Quadratmeter 13,35 Euro und damit ist es eigentlich um mehr als 10 Euro günstiger, wie zum Beispiel die durchschnittliche Wohnung in Innsbruck kostet.
1: Deutlich teurer geworden sind von Jänner bis April die Mieten in Graz und Klagenfurt. Nach dem Brand gestern in einem Pflegeheim in Lind ob Velden ist nach wie vor unklar, was das Feuer ausgelöst hat. Eine 61-jährige Frau wurde dabei schwer verletzt mit dem Rettungshubschrauber ins Krankenhaus geflogen. 20 weitere Menschen mussten ebenfalls behandelt werden. Insgesamt wurden 100 Bewohnerinnen und Bewohner in Sicherheit gebracht. Sie wurden auf andere Pflegeeinrichtungen aufgeteilt. Die Sommerschule in Österreich ist heuer erstmals für bestimmte Schülerinnen und Schüler verpflichtend und das macht sich auch bei den Anmeldezahlen bemerkbar. Rund 48.200 Kinder haben sich heuer angemeldet. Das sind rund 7.100 mehr als im Vorjahr. Auch auf der Lehrerseite gibt es deutlich mehr Interesse. Eine Verpflichtung für Lehrkräfte, die Bildungsminister Wiederkehr zuletzt ins Spiel gebracht hat, dürfte damit vom Tisch sein. Und einen Erfolg zu feiern gibt es für Österreich bei den Filmfestspielen in Cannes. Regisseurin Sandra Wollner hat mit ihrem Trauerdrama Everytime den Hauptpreis der zweitwichtigsten Sparte gewonnen. Cannes ist eines der wichtigsten Filmfestivals der Welt.

0: wir nun zum Wetter für die Steiermark.
1: Heute Nachmittag bleibt es überwiegend sonnig, auch wenn zeitweise größere Quellwolken aufziehen. Es bleibt weitgehend trocken. Die Temperaturen erreichen Werte zwischen 23 und 28 Grad. In den Bergen sowie im Flach- und Hügelland weht lebhafter Wind aus Nord bis Nordost mit Böen von bis zu 50 Kilometer pro Stunde. Momentan messen wir 22 Grad in Schladming, 25 Grad in Kapfenberg und 24 Grad in Bruck an der Mur. Das war unser Blick auf das Wetter.
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1: Es ist kurz nach 13 Uhr und aktuell verzeichnen wir einige Verkehrsbehinderungen. In der Steiermark kommt es auf der Püren-Autobahn zwischen Gersdorf und dem Grenzübergang Spielfeld zu stockendem Verkehr, was zu Zeitverlusten aufgrund von Wartezeiten bei der Ausreise nach Slowenien führt. Planen Sie in diesen Bereichen mehr Zeit ein. Kommen Sie gut an Ihr Ziel.

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1: Mit Alexander Fekonja. Sehr unterschiedlich entwickeln sich die Mieten heuer in Österreichs Landeshauptstädten, zeigen Zahlen von ImmoScout24. Am günstigsten wohnt man in St. Pölten und Eisenstadt. Beide liegen noch unter 15 Euro pro Quadratmeter. Ganz anders schaut es aber in Innsbruck und in Wien aus, sagt Maria Hirzinger von ImmoScout.
2: Der Westen traditionell und Wien sind einfach die teuersten Städte zum Wohnen. Innsbruck führt das Ranking schon seit Jahren an und ist einfach mit jetzt schon 24 Euro, obwohl es ein bisschen günstiger geworden ist, aber immer noch auf Platz 1 gefolgt von Wien mit circa 22 Euro.
1: Deutlich teurer geworden sind von Jänner bis April auch die Mieten in Graz und Klagenfurt. Bei einer Gasexplosion in einer Kohlemine im Norden Chinas sind mindestens 90 Menschen ums Leben gekommen. Das Unglück ist bereits gestern Abend in der Provinz Shanxi passiert. Zu dem Zeitpunkt sollen rund 247 Arbeiter in der Mine gewesen sein. Es wird noch immer nach Vermissten gesucht. Ein Streit zwischen einem ehemaligen Paar in Wien-Favoriten ist gestern eskaliert. Eine 39-Jährige hat ihren Ex-Freund mit einer Schere in den Oberschenkel gestochen. Der Mann hat darauf mit einem Staubsaugerrohr auf sie eingeschlagen. Beide wurden leicht verletzt und vorübergehend festgenommen. Auslöser war ein Streit darüber, dass die Frau nach der Trennung nicht aus der gemeinsamen Wohnung ausziehen wollte. Und Formel-1-Star Max Verstappen bleibt auch im nächsten Jahr in der Königsklasse. Das hat der viermalige Weltmeister in einem Interview jetzt bestätigt. Verstappen hatte sich zuletzt über die neuen technischen Regeln frustriert gezeigt, mit denen er in dieser Saison noch kein einziges Podium erreicht hat. Für nächstes Jahr sind aber wieder Änderungen an den Regeln geplant, die ihm entgegenkommen sollen.
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0: kommen wir nun zum Wetter für die Steiermark.
1: Heute Nachmittag bleibt es überwiegend sonnig, auch wenn zeitweise größere Quellwolken aufziehen. Es bleibt weitgehend trocken. Die Temperaturen erreichen Werte zwischen 23 und 28 Grad. In den Bergen sowie im Flach- und Hügelland weht lebhafter Wind aus Nord bis Nordost mit Böen von bis zu 50 Kilometer pro Stunde. Momentan messen wir 22 Grad in Mürzzuschlag, 23 Grad in Liezen und 24 Grad in Knittelfeld. Das war das Wetter.
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1: Es ist kurz nach 14 Uhr und aktuell verzeichnen wir einige Verzögerungen. Auf der Püren-Autobahn in Richtung Marburg kommt es zwischen Gersdorf und dem Grenzübergang Spielfeld zu stockendem Verkehr, was zu einem Zeitverlust aufgrund von Wartezeiten bei der Ausreise nach Slowenien führt. Planen Sie in diesen Bereichen mehr Zeit ein. Wir wünschen eine sichere Fahrt.

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1: Mit Alexander Fekonja. Die mittlerweile traditionelle Tutogast-Pfingstparty in Lignano ist für viele junge Österreicherinnen und Österreicher bereits voll im Gange, heuer aber mit etwas weniger Besuchern. Die italienischen Behörden gehen aber auf Nummer sicher und setzen auf ein Großaufgebot, um Exzesse zu vermeiden. Unterstützt werden sie auch von 4 österreichischen Polizisten. Einer davon ist Martin Makor. Der erste Tag gestern ist zumindest relativ ruhig verlaufen, sagt er gegenüber der kleinen Zeitung.
2: Es hat schon Körperverletzungen gegeben, es hat ein paar betrunkene Leute gegeben, ein paar sind mit der Rettung abtransportiert worden. Es ist aber nichts Unübliches. Was man sagen kann, die italienischen Kollegen sind wirklich, wirklich sehr bemüht, deeskalierend einzuschreiten. Das machen wir natürlich auch.
1: Der Samstagabend gilt aber erfahrungsgemäß als der kritischste, deswegen bleibt die Polizei in Alarmbereitschaft. Während der Restaurierungsarbeiten in einem Steinmetzbetrieb in Traiskirchen ist das Karl-Lueger-Denkmal von Unbekannten schwer beschädigt worden. Der Staatsschutz ermittelt jetzt. Das Denkmal des wegen seines Antisemitismus umstrittenen früheren Wiener Bürgermeisters war Ende Jänner von der Ringstraße abgebaut worden und soll bis zum Sommer wieder aufgestellt werden. In Serbien hat die staatliche Eisenbahn kurz vor einem geplanten Großprotest heute Abend in Belgrad den gesamten Zugverkehr eingestellt und das ohne Begründung. Dasselbe ist bereits 2-mal im Vorjahr passiert, offenbar um die Menschen daran zu hindern, zur Demo zu kommen. Die Protestbewegung gegen Präsident Vucic geht auf den Einsturz eines Bahnhofsdachs vor rund 1,5 Jahren zurück, bei dem 16 Menschen ums Leben gekommen sind. Prüfungsangst, Stress im Büro oder Streit und plötzlich ist der Kopf wie leer. Eine aktuelle Studie bestätigt nun, was viele kennen. Unter akutem Stress schaltet das Gehirn auf Sparflamme und das Gedächtnis ist beeinträchtigt. Man kann schlechter auf Wissen zugreifen und Neues kaum verknüpfen. Der Tipp aus der Wissenschaft sind in so einem Fall etwa Atemübungen, zum Beispiel tief durchatmen und zwar länger aus als einatmen.
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0: wir nun zum Wetter für die Steiermark.
1: Heute Nachmittag bleibt es überwiegend sonnig, auch wenn zeitweise größere Quellwolken aufziehen. Es bleibt weitgehend trocken. Die Temperaturen erreichen Werte zwischen 23 und 28 Grad. In den Bergen sowie im Flach- und Hügelland weht lebhafter Wind aus Nord bis Nordost mit Böen von bis zu 50 Kilometer pro Stunde. Momentan messen wir 27 Grad in Graz, 23 Grad in Schladming und 25 Grad in Bruck an der Mur. Das war das Wetter.
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1: Es ist kurz nach 15 Uhr und aktuell verzeichnen wir einige Verzögerungen. In der Steiermark kommt es auf der Pyhrn-Autobahn in Richtung Marburg zwischen Spielfeld und dem Grenzübergang Spielfeld zu stockendem Verkehr, was zu Wartezeiten bei der Ausreise nach Slowenien führt. Planen Sie in diesen Bereichen mehr Zeit ein. Wir wünschen eine sichere Fahrt.

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1: Mit Alexander Fekonja. Die Grünen mischen sich in die Debatte rund um die geplante Sozialhilfereform der Regierung ein. Helene Falkenhofer, die Grünen wollen da eine grundlegende Kehrtwende.
2: Ja, konkret werden da Mindestsätze statt Höchstgrenzen gefordert, denn die Sozialhilfe sei laut Grünen Sozialsprecher Kotzer das letzte Netz. Für jene, die grundsätzlich arbeiten können, müsste die Sozialhilfe zum Sprungbrett zurück ins Leben werden, mit Rechtsanspruch auf Beratung und Betreuung. Gleichzeitig müsse sich der Blick verstärkt auf den überwiegenden Teil jener richten, die etwa wegen des Alters gar nicht in den Arbeitsmarkt vermittelbar sind.
1: Bezüglich der aktuellen Verhandlungen für eine neu aufgestellte Sozialhilfe, bei der die Regierung bundesweit einheitliche Regeln einführen will, sind die Grünen wenig optimistisch. Ein 3-jähriger Bub ist heute in Wien-Brigittenau bei einem Unfall lebensgefährlich verletzt worden. Er war mit einem Tretroller auf einem Gehsteig unterwegs und wurde im Bereich einer Garagenausfahrt von einem Auto erfasst. Eine zufällig anwesende Notärztin hat das Kind versorgt, bis die Rettung eingetroffen ist. Der Bub wurde mit dem Rettungshubschrauber in ein Krankenhaus gebracht. Ungarn bleibt doch beim Internationalen Strafgerichtshof. Die neue Regierung von Premier Matja hat den Austritt von der abgewählten Orbán-Regierung nun offiziell widerrufen. Orbán hat damit auf den Haftbefehl des Gerichts gegen Israels Premier Benjamin Netanyahu reagiert. Ungarn wäre damit das erste EU-Land gewesen, das aus dem Weltstrafgericht ausgetreten wäre. Und den Führerschein und das Auto los ist ein 23-jähriger Oberösterreicher. Er ist auf der Westautobahn bei Enns mit 90 km/h über dem erlaubten Tempolimit erwischt worden. Das Auto gehört seinem Vater und wurde beschlagnahmt. Den jungen Oberösterreicher erwarten nun mehrere Anzeigen.
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0: wir nun zum Wetter für die Steiermark.
1: Heute Nachmittag bleibt es überwiegend sonnig, auch wenn zeitweise größere Quellwolken aufziehen. Es bleibt weitgehend trocken. Die Temperaturen erreichen Werte zwischen 23 und 28 Grad. In den Bergen sowie im Flach- und Hügelland weht lebhafter Wind aus Nord bis Nordost mit Böen von bis zu 50 Kilometer pro Stunde. Momentan messen wir 24 Grad in Liezen, 27 Grad in Graz und 23 Grad in Mürzzuschlag. Das war das Wetter.
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1: Es ist kurz nach 16 Uhr und aktuell verzeichnen wir einige Verkehrsbehinderungen. Auf der Pyhren Autobahn in der Steiermark kommt es zwischen der Einfahrt Spielfeld und dem Grenzübergang Spielfeld zu einem Zeitverlust aufgrund von Wartezeiten bei der Ausreise nach Slowenien. Rechnen Sie mit längeren Fahrzeiten in diesem Bereich. Wir wünschen eine gute Fahrt.

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2: Mit Alexander Fekonja. Die Grünen mischen sich in die Debatte rund um die geplante Sozialhilfereform der Regierung ein. Helene Falkenhofer, die Grünen wollen da eine grundlegende Kehrtwende.
3: Ja, konkret werden da Mindestsätze statt Höchstgrenzen gefordert, denn die Sozialhilfe sei laut Grünen Sozialsprecher Kotzer das letzte Netz. Für jene, die grundsätzlich arbeiten können, müsste die Sozialhilfe zum Sprungbrett zurück ins Leben werden, mit Rechtsanspruch auf Beratung und Betreuung. Gleichzeitig müsse sich der Blick verstärkt auf den überwiegenden Teil jener richten, die etwa wegen des Alters gar nicht in den Arbeitsmarkt vermittelbar sind.
2: Bezüglich der aktuellen Verhandlungen für eine neu aufgestellte Sozialhilfe, bei der die Regierung bundesweit einheitliche Regeln einführen will, sind die Grünen wenig optimistisch. Ein 3-jähriger Bub ist heute in Wien Brigittenau bei einem Unfall lebensgefährlich verletzt worden. Er war mit einem Tretroller auf einem Gehsteig unterwegs und wurde im Bereich einer Garagenausfahrt von einem Auto erfasst. Eine zufällig anwesende Notärztin hat das Kind versorgt, bis die Rettung eingetroffen ist. Der Bub wurde mit dem Rettungshubschrauber in ein Krankenhaus gebracht. Ungarn bleibt doch beim Internationalen Strafgerichtshof. Die neue Regierung von Premier Matja hat den Austritt von der abgewählten Orbán-Regierung nun offiziell widerrufen. Orbán hat damit auf den Haftbefehl des Gerichts gegen Israels Premier Benjamin Netanyahu reagiert. Ungarn wäre damit das erste EU-Land gewesen, das aus dem Weltstrafgericht ausgetreten wäre. Und den Führerschein und das Auto los ist ein 23-jähriger Oberösterreicher. Er ist auf der Westautobahn bei Enns mit 90 km/h über dem erlaubten Tempolimit erwischt worden. Das Auto gehört seinem Vater und wurde beschlagnahmt. Den jungen Oberösterreicher erwarten nun mehrere Anzeigen.
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0: wir nun zum Wetter für die Steiermark.
1: Heute Abend und in der Nacht bleibt es meist klar. Die Temperaturen sinken auf rund 6 bis 16 Grad, in einigen Alpentälern sogar auf etwa 6 Grad. Momentan messen wir 23 Grad in Schladming, 25 Grad in Bruck an der Mur und 24 Grad in Liezen. Morgen wird es sehr warm mit Temperaturen zwischen 24 und 31 Grad, in 1500 Metern Höhe bis zu 19 Grad. Fast den ganzen Tag scheint die Sonne, am Nachmittag können vereinzelt Quellwolken und im Norden einzelne gewitterige Schauer auftreten, meist bleibt es jedoch trocken. Das war unser Blick auf das Wetter.
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1: Es ist kurz nach 17 Uhr und zurzeit gibt es keine längeren Verkehrsverzögerungen. Gute Fahrt und passen Sie auf sich auf.

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1: Mit Alexander Fekonja. Die Grünen mischen sich in die Debatte rund um die geplante Sozialhilfereform der Regierung ein. Helene Faltenhofer, die Grünen wollen da eine grundlegende Kehrtwende.
2: Ja, konkret werden da Mindestsätze statt Höchstgrenzen gefordert, denn die Sozialhilfe sei laut Grünen Sozialsprecher Kotzer das letzte Netz. Für jene, die grundsätzlich arbeiten können, müsste die Sozialhilfe zum Sprungbrett zurück ins Leben werden, mit Rechtsanspruch auf Beratung und Betreuung. Gleichzeitig müsse sich der Blick verstärkt auf den überwiegenden Teil jener richten, die etwa wegen des Alters gar nicht in den Arbeitsmarkt vermittelbar sind.
1: Bezüglich der aktuellen Verhandlungen für eine neu aufgestellte Sozialhilfe, bei der die Regierung bundesweit einheitliche Regeln einführen will, sind die Grünen wenig optimistisch. Ein 3-jähriger Bub ist heute in Wien-Brigittenau bei einem Unfall lebensgefährlich verletzt worden. Er war mit einem Tretroller auf einem Gehsteig unterwegs und wurde im Bereich einer Garagenausfahrt von einem Auto erfasst. Eine zufällig anwesende Notärztin hat das Kind versorgt, bis die Rettung eingetroffen ist. Der Bub wurde mit dem Rettungshubschrauber in ein Krankenhaus gebracht. Ungarn bleibt doch beim Internationalen Strafgerichtshof. Die neue Regierung von Premier Matja hat den Austritt von der abgewählten Orbán-Regierung nun offiziell widerrufen. Orbán hat damit auf den Haftbefehl des Gerichts gegen Israels Premier Benjamin Netanyahu reagiert. Ungarn wäre damit das erste EU-Land gewesen, das aus dem Weltstrafgericht ausgetreten wäre. Und den Führerschein und das Auto los ist ein 23-jähriger Oberösterreicher. Er ist auf der Westautobahn bei Enns mit 90 km/h über dem erlaubten Tempolimit erwischt worden. Das Auto gehört seinem Vater und wurde beschlagnahmt. Den jungen Oberösterreicher erwarten nun mehrere Anzeigen.
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0: wir nun zum Wetter für die Steiermark.
1: Heute Abend und in der Nacht bleibt es meist klar. Die Temperaturen sinken auf rund 6 bis 16 Grad, in einigen Alpentälern sogar auf etwa 6 Grad. Momentan messen wir 23 Grad in Liezen, 25 Grad in Kapfenberg und 24 Grad in Knittelfeld. Morgen wird es sehr warm mit Temperaturen zwischen 24 und 31 Grad, in 1500 Metern Höhe bis zu 19 Grad. Fast den ganzen Tag scheint die Sonne, am Nachmittag können vereinzelt Quellwolken und im Norden einzelne gewitterige Schauer auftreten, meist bleibt es jedoch trocken. Das war das Wetter.
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1: Es ist kurz nach 18 Uhr und im Moment sind uns keine größeren Verkehrsbehinderungen gemeldet. Kommen Sie gut und sicher an Ihr Ziel.

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1: Mit Alexander Fekonja. Die Grünen mischen sich in die Debatte rund um die geplante Sozialhilfereform der Regierung ein. Helene Falkenhofer, die Grünen wollen da eine grundlegende Kehrtwende.
2: Ja, konkret werden da Mindestsätze statt Höchstgrenzen gefordert, denn die Sozialhilfe sei laut Grünen Sozialsprecher Kotzer das letzte Netz. Für jene, die grundsätzlich arbeiten können, müsste die Sozialhilfe zum Sprungbrett zurück ins Leben werden, mit Rechtsanspruch auf Beratung und Betreuung. Gleichzeitig müsse sich der Blick verstärkt auf den überwiegenden Teil jener richten, die etwa wegen des Alters gar nicht in den Arbeitsmarkt vermittelbar sind.
1: Bezüglich der aktuellen Verhandlungen für eine neu aufgestellte Sozialhilfe, bei der die Regierung bundesweit einheitliche Regeln einführen will, sind die Grünen wenig optimistisch. Ein 3-jähriger Bub ist heute in Wien Brigittenau bei einem Unfall lebensgefährlich verletzt worden. Er war mit einem Tretroller auf einem Gehsteig unterwegs und wurde im Bereich einer Garagenausfahrt von einem Auto erfasst. Eine zufällig anwesende Notärztin hat das Kind versorgt, bis die Rettung eingetroffen ist. Der Bub wurde mit dem Rettungshubschrauber in ein Krankenhaus gebracht. Ungarn bleibt doch beim Internationalen Strafgerichtshof. Die neue Regierung von Premier Matja hat den Austritt von der abgewählten Orbán-Regierung nun offiziell widerrufen. Orbán hat damit auf den Haftbefehl des Gerichts gegen Israels Premier Benjamin Netanyahu reagiert. Ungarn wäre damit das erste EU-Land gewesen, das aus dem Weltstrafgericht ausgetreten wäre. Und den Führerschein und das Auto los ist ein 23-jähriger Oberösterreicher. Er ist auf der Westautobahn bei Enns mit 90 km/h über dem erlaubten Tempolimit erwischt worden. Das Auto gehört seinem Vater und wurde beschlagnahmt. Den jungen Oberösterreicher erwarten nun mehrere Anzeigen.
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0: wir nun zum Wetter für die Steiermark.
1: Heute Abend und in der Nacht bleibt es meist klar. Die Temperaturen sinken auf rund 6 bis 16 Grad, in einigen Alpentälern sogar auf etwa 6 Grad. Momentan messen wir 21 Grad in Leoben, 23 Grad in Knittelfeld und 22 Grad in Kapfenberg. Morgen wird es sehr warm mit Temperaturen zwischen 24 und 31 Grad, in 1500 Metern Höhe bis zu 19 Grad. Fast den ganzen Tag scheint die Sonne, am Nachmittag können vereinzelt Quellwolken und im Norden einzelne gewittrige Schauer auftreten. Meist bleibt es jedoch trocken. Das war unser Blick auf das Wetter.
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1: Es ist kurz nach 19 Uhr und aktuell gibt es keine längeren Staus oder Verzögerungen. Wir wünschen eine gute Fahrt.

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1: Mit Alexander Felconia. Die Grünen mischen sich in die Debatte rund um die geplante Sozialhilfereform der Regierung ein. Helene Fechtenhofer, die Grünen wollen da eine grundlegende Kehrtwende.
2: Ja, konkret werden da Mindestsätze statt Höchstgrenzen gefordert, denn die Sozialhilfe sei laut Grünen Sozialsprecher Kotzer das letzte Netz. Für jene, die grundsätzlich arbeiten können, müsste die Sozialhilfe zum Sprungbrett zurück ins Leben werden, mit Rechtsanspruch auf Beratung und Betreuung. Gleichzeitig müsse sich der Blick verstärkt auf den überwiegenden Teil jener richten, die etwa wegen des Alters gar nicht in den Arbeitsmarkt vermittelbar sind.
1: Bezüglich der aktuellen Verhandlungen für eine neu aufgestellte Sozialhilfe, bei der die Regierung bundesweit einheitliche Regeln einführen will, sind die Grünen wenig optimistisch. Ein 3-jähriger Bub ist heute in Wien-Brigittenau bei einem Unfall lebensgefährlich verletzt worden. Er war mit einem Tretroller auf einem Gehsteig unterwegs und wurde im Bereich einer Garagenausfahrt von einem Auto erfasst. Eine zufällig anwesende Notärztin hat das Kind versorgt, bis die Rettung eingetroffen ist. Der Bub wurde mit dem Rettungshubschrauber in ein Krankenhaus gebracht. Ungarn bleibt doch beim Internationalen Strafgerichtshof. Die neue Regierung von Premier Matyar hat den Austritt von der abgewählten Orbán-Regierung nun offiziell widerrufen. Orbán hat damit auf den Haftbefehl des Gerichts gegen Israels Premier Benjamin Netanyahu reagiert. Ungarn wäre damit das erste EU-Land gewesen, das aus dem Weltstrafgericht ausgetreten wäre. Und den Führerschein und das Auto los ist ein 23-jähriger Oberösterreicher. Er ist auf der Westautobahn bei Enns mit 90 km/h über dem erlaubten Tempolimit erwischt worden. Das Auto gehört seinem Vater und wurde beschlagnahmt. Den jungen Oberösterreicher erwarten nun mehrere Anzeigen.
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